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0: Ja, hallo, kann ich noch gerne mehr?
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0: 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Mit Grillkohl, so wie Sorten und Schöpfe, ja. So wie Rötten und Tendefo. Und so wie Grost etterpå. Grillkohl, ja. Rett.
1: Tusen Dank.
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0: Ja, hallo, kann ich noch gerne.
1: Ich habe Magni Husten.
0: Ja.
1: Und der war wohl Pipe dran von Instagram.
0: Hey, korrekt.
1: Ja.
0: Ich meine, war so eine Röhr, so ein Pipe, so. Hast du beide sich nicht da?
1: Nein, die Husten, das sind die.
0: Ja.
1: Ja.
0: Gleich da, einen guten Tag.
1: Ich liege mal da, Adam.
0: Adam. So, mal Christoph, sie geht da. Ich gehe schon von mir. 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
0: 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Hallo. 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